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Und damit einen wunderschönen guten Abend an euch alle da draußen. Es ist 18.02 Uhr, ne? Wir haben im ersten Track nicht geredet, waren auch nur anderthalb Minuten. Ist nicht viel Zeit. Deswegen jetzt ganz kurz, ne? Ein Hallo von euch, ein Hallo von mir an euch. Meine Güte, es fängt das jetzt schon an. gewohntes Mittwochabendprogramm, ne? Ich bin wieder der Reini. Das heißt, wir machen zwei Stunden ein bisschen Krach, eine Stunde gewohntes Tempo, zweite Stunde ein bisschen schneller. Und um 20 Uhr übergeht man wie so oft an den Adaptive. Ja, ne? Solltet ihr Grüße oder Wünsche haben, hat BSFM links der Playbutton, Handy-Apps rechts das Prüfsymbol, damit bin ich ruhig, denn die Kicken naht.

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Starten wir mit dem ersten Gruß. Der kommt vom John22 aus Dürürsdorf. Der schreibt: Grüße an unsere Ostlegende und ich grüße Tobi, den Racker. Der ist auch schon da. Natürlich erstmal schöne Grüße an dich zurück. Danke für, wie immer, für die lobschätzenden Wörter. Und wir machen schnell noch weiter mit dem angesprochenen Tobias, 23 aus der Nachbarschaft. Schreibt: Grüß dich, Reini. Wünsche zum Anfang erstmal allen einen schönen Abend bzw. Feierabend. Und dann grüße ich John, den Rentner. Wünsche folgen und die Strichliste wartet schon. John fühlt sich sicherlich auch gegrüßt. immer her mit den Sachen für die Strichliste. Wir können da anfangen abzuarbeiten. Ansonsten auch schöne Grüße an dich natürlich.

So, jetzt machen wir weiter mit dem nächsten Gruß. Der kommt von Michael36 aus Eberswinkel. Der schreibt, es ist wieder reine Zeit, lass es krachen. Wäre fast zum Sendestart zu spät gekommen, aber jetzt erstmal Hopfenschorle trinken und entspannen. Das machst du genau richtig. Dir einen schönen Feierabend. Und natürlich schön, wie immer von dir zu lesen. Natürlich auch immer schöne Grüße an dich.

Swordbase, machen wir an der Stelle weiter mit dem Tobias, 23 aus der Nachbarschaft. Der schreibt so meine ersten Wünsche. Erstens Hard Knock Live von Guns for Hire. Zweitens Musica im Zephyr Remix von Dr. Peacock. Und drittens Our Church von Headhunters und Sub-Zero Project. Also zwei davon habe ich hundertprozentig da, und zwar Musica und Our Church. Ich weiß nicht, ob ich Our Church vom, ne, von der Härte reinkriege. Das kann ich dir nicht versprechen. Ich guck mal, ob es irgendwo ein bisschen passt zwischendrin. Musica packen wir in Stunde 2. Und Hard Knock Live weiß ich gerade nicht aus dem Kopf. Gucke ich aber nach. Ansonsten schreibe ich es auch mit auf meine Liste. Auf die irgendwann mal besorgen Liste. Von daher, ne? Anderthalb kriegen wir hin. Den dritten weiß ich noch nicht.

Entwarnung, Hard Knock Live haben wir auch. Also keine Striche für die Liste. Ich bin fein raus heute. Aber wir machen weiter mit dem John, 22 aus der Rohrsdorf, denn da kommt einer. Dann wollen wir mal mit der ersten Niete die Liste verlängern, wie Tobi schon erwähnte. GTA 5 Taxi Uptempo im Els und Dito Uptempo Remix. Den habe ich wirklich nicht. Also, das ist so ein Name, der würde mir tendenziell definitiv was sagen, wenn ich den irgendwo in meiner Bibliothek oder so mal gelesen habe. Deswegen kann ich dir mit hundertprozentiger Sicherheit sagen, dass ich den nirgendwo dazwischen habe. Also, das ist ein Strich, ne? Und Tobias muss ich noch ein bisschen ranhalten, um danach zu ziehen.

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Kommen wir zum Jens46 aus Homberg. Der schreibt: Hi Reini, schön, dass heute wieder Mittwoch ist. Den Mittwoch ist bei mir ab 18 Uhr immer blau. Schön, wieder bei deiner Show dabei zu sein. Lass ballern, wie immer. Das sind jetzt 4 Stunden, wo man normal sein kann. Gruß, der Nordhesse. Das sehe ich auch so, ne? Also, ich bin zwar dann 22 Uhr liege ich auf jeden Fall schon im Bett, wenn der Adaptive fertig ist, aber 4 absolut geniale Stunden. Klingt ein bisschen nach Eigenlob. Ist es vielleicht auch. Aber, ne? In dem Sinne, schöne Grüße an dich.

Kratzer bist. Wir machen weiter mit dem nächsten Gruß, nachdem wir jetzt gerade einen Wunsch hatten. Und zwar die Lucifer 37, das überall hat geschrieben. Hi Reini, wünsche mir von Andorex und Xpros In Control im Cruelty Remix. Danke. Hab ich da. Kommt als einer der nächsten Tracks bis zum Ende der Stunde irgendwann. Müssen wir ja, ne? Sonst passt es nicht mehr ans Tempo. Aber kriegen wir auf jeden Fall hin und damit schöne Grüße an dich. Und dann machen wir noch schnell den John hinterher. 22 aus der Röhrsdorf ist er immer noch und schreibt: Oh nee, jetzt hab ich's nie gehört, weil meine Kopfhörer sich verbunden haben. Ich find's gut, dass du sogar sächsisch schreibst. Fantastisch. Aber ich habe keine Ahnung mehr, was ich gesagt habe. Mein Kurzzeitgedächtnis ist schwierig manchmal.

So, bevor es gleich in die Werbung geht, haben wir nochmal einen anderen Tobi, 38 aus Braunschweig ist er, und er schreibt: Moin Reini, Lust den Pegel noch etwas aufzudrehen mit Deadly Guns und F-Noise, Unbelievers, Sandy Rose, Power of Shiva, Rebellion, Vendetta im, Moment, Ghost Stories, Felty Ghost oder Defense mit Covid-19, würde mir da einfallen, We Are One, PS, ist es noch zu früh für ein weihnachtliches Lied auf diesem Level, auch der 23.12. ist noch zu früh für ein weihnachtliches Lied. Meiner Meinung nach. Also tendenziell würde ich sagen, ja. Aber September ist vielleicht wirklich ein bisschen früh. Irgendwann lasse ich mich garantiert wieder dazu breitschlagen. Kann ich halt nicht ändern. Ich guck mal, was ich davon da habe. Wir gehen dann Stunde 2 sowieso ein bisschen schneller. Da ziehen wir das Tempo oder den Pegel heben wir da noch ein bisschen an. Ich weiß aber gerade nicht aus dem Kopf, ob ich eins davon da habe. Ansonsten habe ich ziemlich sicher ganz viele Sachen von den Künstlern in irgendeiner anderen Form. Das kriegen wir also irgendwie geregelt, und ich denke auch zu deiner Zufriedenheit. In dem Sinne, schöne Grüße an dich.

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Damit willkommen zurück aus der Werbung. Waren wieder 1,5 spannende Minuten, was ich da so gehört habe. Also ich höre da immer gegen, ne? Also wirklich, wer sich Werbung ausdenkt, ist noch eine andere Spezies Mensch als... Lassen wir das. Wir gehen in Stunde 2. Wie immer ein bisschen schneller. Jetzt gerade 20 BPM schneller als die erste Stunde. Oder halt 50 im Gegensatz zum letzten Track. Muss mal sein, ne? Kleine Ausrutscher gibt's. Grüße oder Wünsche, ne? Ihr kennt die Wege, so voll wie die Gruß- und Wunschbox noch ist. Deswegen arbeiten wir jetzt noch ein, zwei ab. Und zwar den Michael 36 aus Everswinkel. Der schreibt nochmal, heute habe ich nur Pech, wurde gerade von der Wespe gestochen. Das passiert öfter, als man denkt. Solange man nicht gegen irgendwas der Art allergisch ist, ist es eigentlich auch gar nicht so schlimm. Es tut halt weh. Hatte ich diesen Sommer auch schon. Kann man drüber... Also, ne, wie gesagt, irgendwann ist es wieder gut. Aber natürlich trotzdem... Hoffe natürlich, du bist nicht allergisch dagegen. Dann wäre es äußerst schlecht. Und dann haben wir noch den John22 aus der Röhrsdorf, der schreibt, hast du Recom One? Sagt mir jetzt erstmal nichts. Ich könnte gucken. Also, ich werde gucken. Falsch ausgedrückt. Ich werde gucken. Ich kann es dir aber nicht versprechen. Ich vermute fast nicht, weil mir sagt es auf Anhieb nichts. Deswegen, wir schauen mal. Damit bin ich erstmal wieder ruhig, ne? 2, 3 habe ich noch hier drin. Machen wir gleich.

dort besser. Wir müssen, wie angekündigt, noch ein paar Grüße und Wünsche abarbeiten. Ich kann euch auch sagen, ne? Also manchmal, ich hantiere hier mit meiner Hand rum, während ich Grüße oder Wünsche vorlese. Das kommt sich, also ich komme mir danach echt dumm vor, weil ihr seht mich ja nicht. Egal, ist ein anderes Thema. Wir machen weiter mit dem Jens 46 aus Homberg, der schreibt, nein, das ist kein Eigenlob. Du und Adaptive, ihr seid die Besten. Das ist einfach nur Abriss, was ihr macht. Freut mich fürs Lob, ne? Ein bisschen Eigenlob war's schon, aber gehört halt dazu. Kann man nichts dran ändern. Wie vorhin schon gesagt, ne? Schöne Grüße an dich. Und dann haben wir noch zwei Wünsche vom Tobias 23 aus der Nachbarschaft. Der schreibt, und Wunsch Nummer 4 wäre dann Incoming von Dr. Peacock und Zephyr. Und als Wunsch Nummer 5 Legends Never Die von Party Razor, F-Noise, Hyrule War und MC Zuko. Wenn es da reinpasst und wenn du es da hast. Ehrlicherweise habe ich diesmal nicht vorher nachgeguckt. Ich finde es aber raus. Also mit Sicherheit, weil ich muss nur ins Suchfeld den Namen eingeben. Dann weiß ich, ob ich es da habe oder nicht. Wie gesagt, ich arbeite deine anderen zwei Wünsche noch ab. Und bei den zwei gucke ich mal. Ne? Sind in der Rangfolge halt ein bisschen später. Weil Nummer 4 und 5 kriegen wir aber bestimmt auch. Falls sie da sind, gucke ich mal, wie ich es einbauen kann. Und zum Abschluss der Runde machen wir den Michael 36 aus Everswinkel nochmal. Der schreibt doch leider schon, aber nicht so schlimm, dass ich Atemnot bekomme. Oder so, aber es ist doppelt so dick der Arm wie bei einer. Wie bei einem, der das nicht hat. Das heißt kühlen. Auf jeden Fall kühlen, ne? Dann auf jeden Fall. Ich will das nicht kleinreden, ne? Meine Mutter ist auch gegen solche Stiche allergisch. Könnte kompliziert werden. In dem Fall, gute Besserung an dich, ne? Wie immer.

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1: So, wir haben noch einmal den Jens 46 aus Homberg in der großen Wunschbox. Er schreibt, der Gruß kommt von Herzen von Sachse zu Sachse. Das freut mich natürlich umso mehr, ne? Also, ein ernst gemeintes Lob ist schon gut, auch wenn ich solche Dinge nicht gut aufnehmen kann. Also, ist aber ein Ich-Problem. Da kannst du nichts dafür. Wie aber vorhin schon gesagt, ne? Schöne Grüße an dich.

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Wir müssen noch ein paar Grüße und Wünsche machen. Und zwar zum einen den John22 aus Dürrösdorf. Der schreibt: So, Reini, wir hoffen jetzt alle, dass dieser nicht auf unserer Strichliste landet. Und zwar Lil Texas mit Rip City. Hatten wir vor drei Tracks. Ich habe den einfach dazwischen gepackt. Hat vom Tempo gepasst. Wollte aber da jetzt nicht zwischenquatschen, ne? Deswegen jetzt nachträglich. Haben wir erfüllt. Muss nicht auf die Liste. Passt also. Dann machen wir nochmal den Jens46 aus Holmberg. Der schreibt: Ich weiß durch die ganzen Shows, dass du mit den Komplimenten nicht seins bist. Aber lass dich doch einfach feiern. Mach ich natürlich, ne? Ich werd besser damit. Denke ich zumindest. Dann haben wir noch den Sven32 aus Dubai. Du kommst aber rum. Schreibt Dominik, damit Shepard Fake Names until it's normal. Grüße ins Sachsenland. Sag mir jetzt erstmal nichts. Ich kann gucken. Ansonsten Shepards, denke ich, im Hintergrund für die letzten 15 Minuten jetzt noch genug. Zumindest meiner Meinung nach. Also wir legen gleich noch so ein, zwei Chipschen zumindest im Uptempo-Bereich drauf. Aber der Adepte steht schon bereit, ne? Das heißt, unendlich Zeit haben wir nicht mehr. Mal gucken, was wir machen können. Und den Abschluss der Runde macht der Tobias23 aus der Nachbarschaft. Der schreibt: Also mit dem Track von Justin Bieber hätte es sich fast unbeliebt gemacht. Bei mir, weil ich es einfach nicht mehr hören kann. Aber die Version ist nicht schlecht. Also gut gerettet. Perfekt. Das ist mein Ziel. Damit wieder alle glücklich gemacht. Damit bin ich wieder ruhig, ne? Ihr hört im Hintergrund die Bassline. Die haben wir jetzt zur Hälfte schon zugelabert.

verbessert. Wir sind im vorletzten Track. Heute ein bisschen anders. Heute ist es nicht der letzte, denn den letzten hat sich quasi die Claudia aus der Telekom-Gruppe gewünscht. Der setzt noch ein bisschen an Tempo drauf. Den kriege ich nicht irgendwo zwischendrin unter. Den packen wir ans Ende, ne? Ich habe es nicht vergessen, Claudia. Keine Angst. Und wir haben nochmal aber den Jens 46 aus Homberg in der großen Wunschbox zum Abschluss. Der schreibt, mein Lieber, ich sage dir jetzt schon mal Danke. War wie immer eine fette Show. Wir hören uns nächsten Mittwoch wieder auf den blauen Mittwoch. Das hoffe ich natürlich, ne? Wenn bei mir nichts dazwischen kommt. Ich hoffe natürlich bei dir auch nicht. Genau, ne? Wie gesagt, vorletzter Track. Jetzt kam gerade nochmal von Michael 36 aus Eberswinkel. Da schreibt, Reini, ich wünsche dir noch eine schöne Restwoche. Ich dir natürlich auch. Und damit, Hardbase, bedanke ich mich bei euch für die letzten 2 Stunden. Für die ganzen Grüße und Wünsche, die reingekommen sind. Hoffe natürlich, ihr hattet Spaß. Ich gehe davon aus. Ansonsten, ne? Jetzt viel Spaß mit dem Adaptive die nächsten 2 Stunden. Habt einen schönen Restabend, eine schöne Restwoche. Ich bin bis dahin raus. Ciao, ciao.

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Ja, einen wunderschönen guten Abend, meine Lieben. Es ist Mittwoch, es ist 20 Uhr. Das heißt, es ist Hardcore-Adaption-Zeit. Ihr hört mich aus meinem kleinen Studio in München. Vielen lieben Dank an den Reini für die tollen 2 Stunden. Wir machen heute wieder ein ähnliches Programm wie letztes Mal. Wir hören erstmal eine Stunde feinsten Oldschool, schön Millennium auf die Ohren. Und die 2. Stunde machen wir wieder Bouncy Uptempo, Oldschool Roots und moderner Uptempo. Ja, ich hoffe, ihr habt Bock. Mittwoch heißt auch immer Bergfest. Die Hälfte haben wir geschafft. Egal, ob ihr noch auf der Spätschicht seid. Ja, oder vielleicht unterwegs zur Nachtschicht. Ich versüße euch die nächsten 2 Stunden. Idealerweise sitzt ihr natürlich schon zu Hause und habt ein Feierabendbierchen in der Hand.

Aber ich höre, ich habe ein Echo auf dem Mikro. Ich muss mal gucken, wo das herkommen könnte.

Ja, ich teste noch mal kurz an den guten Reini, der noch mithört. Der sagt mir einmal, ob alles clean ist und ob wir durchstarten können oder ob ich hier lokal noch was fixen muss.

Ja, der Michael aus Eberswing ist auch, auch am Start. Der schreibt: Hi, mein Bester, jetzt gibt's auf die Fresse. Das Bier steht neben mir und Cola-Korn auch. Ja, dann Prost, mein Bester. Ich suche jetzt auch mal nach einem Feierabendbierchen im Kühlschrank, mach mir eins auf. Und dann geben wir Gas. Let's go, Hardbass.

ihr hört True Sound Rebels von Tommy Knocker. Das ist ein Track von dem New Millennium Album, das vor einem knappen Jahr rauskam. Das heißt, das ist zwar moderner Sound, aber mit Oldschool-Wurzeln. Sehr, sehr geiles Brett.

Ja, natürlich sind heute auch wieder einige alte Bekannte in der großen Wunschbox dabei. Den Anfang hat eben schon der Michael gemacht. Wir haben eine Nachricht vom Jens aus Homberg Efze am Start. Er mir schreibt: Hi Adaptive, einmal einen lieben Gruß aus Nordhessen in dein kleines Studio in München. Der Reini hat den Abriss schon vorbereitet, du machst jetzt alles in Schutt und Asche. Lass wie immer fett ballern, hätte einen Wunsch, du weißt schon welcher Gruß der Nordhesse. Ey ja, falls du Rapid Fire meinst, den hören wir ganz bestimmt später noch, keine Sorge. Ja, der Janik aus Königswinter ist auch am Start, er schreibt: Guten Abend zusammen. Und der Carsten aus Brakel ist auch in der großen Wunschbox aufgeschlagen, schreibt: Moin Moin, ich grüße dich herzlich. Endlich wieder Mittwochabend, Bergfest und Adaptive Time. Hoch die Hände, Wochenende, Hopfenschorle und Sportcola-Time. Echt, ist bei dir schon Wochenende, du hast es gut. Bin gerade mit meinem Nachbarn und Kumpel am Hopfenschorle und Sportcola trinken. Ordentlich Abriss, kannst du mir bitte noch Paul Elstak Turbo oder Pussy Motherfucker spielen? Grüße an alle Listener auf Hardbase und alle, die mich kennen. Ja, kriegen wir auf jeden Fall was von unter. Mal schauen, entweder... Also einen auf jeden Fall, den verspreche ich.

Ja, so ein geiler Remix von dem Dymien, von dem Deadmau5-Track.

Ja, und als nächstes habe ich für euch meinen Lieblings-Hardcore-Track aus der Zeit, wo ich angefangen habe, Hardcore zu hören. Von Evil Activities.

Ja, krasse Scheibe, oder? Broken von Evil Activities und Endymion. Zwei meiner Lieblingsartists. Richtig geil.

Ja, ich habe leider kein Feierabendbierchen in meinem Kühlschrank gefunden. Ich habe was anderes gefunden. Erinnert ihr euch, dass irgendwie mal so ein Social-Media-Meme war, dass man den Monster Zero, den weißen, dass man den mit Skier mischt, es einmal richtig durchschüttelt und dann so wie so ein Joghurtgetränk trinkt? Also ich habe das nie probiert. Ich weiß nicht, ob das legit ist, ob das schmeckt. Aber ich habe beim Lidl das fertig gemischt gesehen. Ich denke halt mal nicht mit Monster Zero, sondern mit diesem Kong Strong, den die machen. Ja, das Ding ist nur, ich würde euch zwar gerne berichten, wie schmeckt, aber dann muss ich euch auf nächste Woche vertrösten. Weil ich wollte mir jetzt hier abends um 20.30 Uhr kein Energy mehr reinzimmern. Ich gehe mal weitersuchen. Ich habe, glaube ich, irgendwo noch so Bacardi-Mischgetränke oder so als Dose. Mann, das ist irgendwie frustrierend. Ich war vorhin beim Einkaufen und ich habe völlig vergessen, mir ein Feierabendbierchen für heute mitzunehmen. Na, ich hoffe, ihr teilt mein Schicksal nicht. Ich hoffe, ihr habt ein schönes Feierabendbierchen offen. Ja, dann machst du nichts.

0: Ja, der Michael sagt, bei mir wackelt die Bude richtig. Nice, weiter so. Und wie, du hast kein Bier da, geht gar nicht.
1: Nice. I speak of prophecy. And what I will.
0: Ja, der Yannick schreibt, also erstmal viele liebe Grüße an dich und die üblichen Verdächtigen. Ja, vielen Dank, viele liebe Grüße zurück. Der Frank schreibt, ich leide mit dir, weil ich bin gerade auf dem Weg in die Nachtschicht.
1: Are not over.
0: Ja Mist, kann man nichts machen. Dafür, ich werde dir ein bisschen die Nachtschicht noch versüßen. Und allen anderen natürlich auch. Der Jens hat auch angeboten, wenn's gar nicht klappt, dann komm zu mir nach Nordhessen, ich versorge dich. Ja, ist ja nur ein Katzensprung, ne? Ja, sonst, ich hab hier, hätten wir nicht diese blöden Ladungsöffnungszeiten, ich hab immer so ein Pipi-Track, also wie wenn du halt mal auf Toilette gehen musst, aber Musik muss ja weitergehen, ne? Und dann nimmt man sich halt irgendwie so zwei Tracks und baut die einfach ineinander, dann kriegst du so 10 Minuten. Und ich habe hier den Edeka bei mir direkt vor der Tür. Aber der hat natürlich zu bei uns in München um 20 Uhr, sonst hätte ich den Pippi-Track angemacht und wäre eben runtergeflitzt.
1: Don't fuck around.
0: Ja, leider funktioniert es nicht. Aber macht nichts, da gibt's heute mal keinen Feierabend, hier ist eh nicht so schlimm. Morgen habe ich nämlich Bewerbungsgespräch, dann muss ich auch fit sein. Dann machen wir heute den gediegenen. Müsst ihr natürlich nicht, ne? Mein Segen habt ihr.

Ja, die Ellie aus Elm ist auch wieder mit am Start heute und sie schreibt: Hallo du, schön dich so früh wieder zu hören heute. Liebste Grüße an dich, meine beste Claudia, meinen Schatz Stefan, Anna, Dustin, Friedrich, den PV-Opi, Hanna, den Rest der Telegrammys und Listener, let's go, we are one. Und der Philipp aus Wusterwitz schreibt: Ich genieße gerade deine geile Show auf dem Weg nach Interlaken in der Schweiz. Grüß mal den Chris, danke. Ja, liebe Grüße an den Chris.

Ja, der Michael fragt die wichtigen Fragen. Er fragt, wie sieht es denn eigentlich mit Verlängerung später aus? Ja, da kann ich leider heute nicht mit dienen. Ich habe nämlich nachher sorry, ich muss den nebenbei einmal Play drücken, dann läuft der Track aus. Ich habe morgen früh ein Vorstellungsgespräch und das heißt, ich muss leider die Zeit hier nach der Sendung direkt dafür verwenden, hier mal noch alles vorzubereiten. Deswegen heute leider nicht, mein Lieber. Ich glaube, ihr seid nicht zu kurz gekommen. Letzte Woche haben wir 3,5 Stunden gemacht und die davor, glaube ich, 5. Deswegen hält sich mein schlechtes Gewissen in Grenzen. Aber dafür probiere ich dann nächstes Mal wieder eine hinzukriegen, okay?

Ja, vielen Dank für die Erfolgswünsche für morgen. Der Michael schreibt viel Erfolg und ich hoffe, dass es klappt. Und noch der Jens schreibt, recht hast du, Job geht vor, wünsch dir für morgen alles Gute, bist ja schon eine Weile am Suchen. Ja, ist leider so. Ist ein schwieriger Markt gerade. Ich hoffe auch sehr, dass es klappt. Ist diesmal was, was ich sehr gerne machen würde. Ja, schauen wir mal. Ich werde dann nächsten Mittwoch berichten. So, das ist mein vorletzter Track in dieser ersten Stunde Hardcore-Adaption live aus meinem kleinen Studio in München mit mir, Adaptive. Einen habe ich noch für euch, das ist ein Wunsch. Und dann werden wir das Tempo in der zweiten Stunde anziehen. Es gibt eine ganz kurze Werbeunterbrechung. Und dann machen wir Oldschool Roots, Modern Uptempo. So wie letzte Woche. Das kam, glaube ich, ganz gut an. Ich habe wieder neue Tracks. Wird auf jeden Fall geil, versprochen. Bleibt unbedingt dran. Der Yannick schreibt auch, ich drücke dir die Daumen, Meister. Vielen lieben Dank.

0: So, bleibt unbedingt dran, meine Lieben. Wir sehen uns in wenigen Minuten wieder und um kurz nach 9 geht's weiter. Bis gleich.
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So, meine Lieben, da sind wir wieder. Ihr hört Hardcore Adaption live aus meinem kleinen Studio in München. Mit mir, Adaptive. Wir hören Oldschool Roots, Modern Uptempo. Ich habe mir wieder die Mühe gemacht und jede Menge geile Tracks rausgesucht. Mit schönen Oldschool-Bezug, mit tollen Remixes. Und dazu gibt's moderne Uptempo-Kicks. Ich wünsche euch ganz viel Spaß. Let's go!

Ja, der Stefan aka Project Insight schreibt: Hey, du geile Alternative, Adaptive. Hammer Show. Grüß mir mal ganz lieb die Ellie aus Selm. Ein Jahr kenne ich meinen Dachschaden. Ich glaube, positiv gesehen schon. Danke für alles, was ich mit dieser Frau schon erleben durfte und hoffentlich noch erleben darf. 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Und Soho, was auch immer das bedeuten mag. Der Jens schreibt, ich drücke dir auf jeden Fall die Daumen. Und der Yannick schreibt, und ab in den Endspurt.

Und es geht cheesy weiter. Ich habe einen Ordner voll mit 80 nur solcher Tracks. Also ich weiß nicht, wie es euch geht, aber ich finde die richtig geil. Ich liebe Chart-Songs, Songs, die man kennt als Bouncy Uptempo Remix. Richtig geil. Let's go, Hard.

Ja, der Leander aus Göstling fragt, wie hieß der Remix von Tour Unlimited genau? Liebe Grüße, geile Musik. Das ist der von Deviation, also D-E-Viation Remix. Einfach mal auf Soundcloud eingeben, findest du direkt. Oder wenn nicht, schreib mir auf Insta oder schreib mir auf Telegram, dann gebe ich dir den Link.

Ah, sorry, ich habe vergessen, den Track-Titel dazu zu sagen, ne, eben. No Limits von Too Unlimited. Und Deviation hat den Remix gemacht.

Das erinnert mich immer an die Zeit, wo wir angefangen haben, feiern zu gehen. Ja, als EDM noch nicht EDM hieß, sondern Dirty Dutch House. Mit Motherfucking Animals. So ein geiler Remix.

Ja, der eine oder andere von euch klingt sich schon aus, deswegen gibt's ein paar Nachrichten zum Vorlesen. Der Jens schreibt, Adaptive, ich sag schon mal danke für deine geile Show und nochmal alles Gute für dein Bewerbungsgespräch morgen. Ich bleib natürlich bis zum letzten Ton. Gruß der Nordhesse. Die Ellie aus Elm schreibt, danke für diese gnadenlos entspannten 2 Stunden heute Abend wieder mit dir. Es war mir ein Genuss, wieder dabei zu sein und sagte dem lieben Stefan noch, dass er meinen Dachschaden sehr gerne noch ganz lange ertragen darf und ich ihn dafür sehr liebe. Dir für morgen alles Gute, Daumen gedrückt, schönen Abend dir noch und allen anderen ebenfalls. Ja, vielen lieben Dank, meine Lieben. Und auch der Janik schreibt, so, ich sag dann auch schon mal Dankeschön für deine Show und deine Zeit, Adaptive, natürlich.

Ja, der Yannick sagt, macht nicht mehr zu lange, liebe Leute. Viele Grüße und bis demnächst. Und der Malte Crazy schreibt, Mahlzeit, geiles Set. Grüße an meinen Bro André, der neben mir abgeht. Und viele Liebe an alle Zuhörer.

Und dieser wunderbare Remix ist unser letzter Bouncy Uptempo-Track heute. Zum Abschluss mache ich euch nochmal ein Thunderdome-Mashup rein. Es hat mir heute wieder wahnsinnig viel Spaß gemacht mit euch. Wäre schön, wenn wir uns nächste Woche wiedersehen, dann wieder um 22 Uhr, weil vor mir ja der Courtney spielt. Also unbedingt wieder einschalten nächste Woche.

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3: Ja, das war's von mir, meine Lieben. Vielen lieben Dank fürs Zuhören. Habt einen schönen Abend noch, habt eine tolle Rechtswoche. Die letzten zwei Tage machen wir alle mit links. Ich wünsche euch noch eine gute Nacht, eine schöne Zeit und bis nächste Woche. Macht's gut!

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